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2: Ich bin Laura Kühne. Guten Morgen miteinander. Einige Schweizerinnen und Schweizer erwägen einen Umzug nach Frankreich wegen den hohen Wohnkosten hierzulande. Laut einer Compadis-Studie suchen hochgerechnet rund 92.400 Personen in der Westschweiz aktiv nach einer Immobilie im Nachbarland. Dort sind die Wohnkosten deutlich tiefer. Gegen einen Umzug sprechen für viele jedoch die Distanz zur Familie und Freunden sowie längere Arbeitswege. Besitzerinnen und Besitzer von Hund, Katze und Co. sind nicht glücklicher als Menschen ohne Haustiere. Das zeigt eine neue Schweizer Studie in einem Fachjournal. Der Grund dafür könnte laut Studienautoren sein, dass sich zum Beispiel einsame oder gestresste Menschen häufiger ein Haustier als emotionalen Anker anschaffen. Ob ein Tier als unterstützend wahrgenommen werde, hänge zudem stark von der investierten Zeit und der jeweiligen Tierart ab. Heute ist der sogenannte World Overshoot Day. Dies bedeutet, die Menschen haben bereits heute die Rohstoffe aufgebraucht, welche die Erde innerhalb eines Jahres erneuern kann. Ab diesem Tag lebt die Menschheit ökologisch betrachtet auf Pump. Sie beansprucht also mehr Acker- und Weideland, Fischgründe sowie Wald, als rechnerisch zur Verfügung steht. Und sie stößt mehr CO2 aus, als Wälder und Ozeane aufnehmen können. In Kongo-Kinshasa steigt die Zahl der Ebola-Fälle laut der UNO rasant an. Es brauche einen massiven Ausbau der Hilfemaßnahmen, fordert die UNO. Insbesondere mehr Hilfsgüter, mehr Schutzausrüstung und mehr Fachpersonal aus dem Medizin- und Logistikbereich seien dringend nötig. Die Zahl der Fälle verdoppelt sich alle 20 Tage. In den letzten 2 Monaten seien mehr als 1'000 Menschen am Virus gestorben. Sonne pur haben wir heute und es ist auch pur heiss dazu mit 35 bis 38 Grad. Gegen Nachmittag und Abend soll es aber einen auffrischenden Wind dazu geben. Morgen sieht es von den Temperaturen her ähnlich aus. Dort starten wir auch mit viel Sonne. Gegen Abend steigt dann aber das Gewitterrisiko.
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0: Guten Morgen. Für euch schon mal eine, so ein bisschen zum Mitsingen. Oder mitsummen geht natürlich auch. Mark Ember und Belong Together. Es gibt Leute, die sagen, Party geht immer. Auch am Morgen um 6 Uhr. Mit dem Dr. Alban aus den 90ern. Oder ganz einfach sanft wach werden. Für euch gibt's Coldplay. Ganz viel Musik haben zu gut nach den Nachrichten. Jetzt ist 6 Uhr. Guten Morgen miteinander.
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2: Ich bin Laura Kühne. Guten Morgen miteinander. Die Schweizer Kantonspolizei hat eine Serie von Diebstählen in den Kantonen Schwyz und Zürich aufgeklärt. Auslöser war laut Mitteilung ein Diebstahl an einem Billetautomaten in Rotenturm in der vergangenen Woche. Die Ermittlungen führten zu drei Tatverdächtigen im Alter von 15, 17 und 18 Jahren. Bei Hausdurchsuchungen stellte die Polizei mutmaßliches Deliktsgut sowie Betäubungsmittel sicher. Gegen die drei Schweizer laufen nun Strafverfahren. Heute ist der sogenannte World Overshoot Day. Dies bedeutet, die Menschen haben bereits heute die Rohstoffe aufgebraucht, welche die Erde innerhalb eines Jahres erneuern kann. Ab diesem Tag lebt die Menschheit ökologisch betrachtet auf Pump. Sie beansprucht also mehr Acker- und Weideland, Fischgründe sowie Wald, als rechnerisch zur Verfügung steht. Und sie stößt mehr CO2 aus, als Wälder und Ozeane aufnehmen können. Einige Schweizerinnen und Schweizer erwägen einen Umzug nach Frankreich wegen den hohen Wohnkosten hierzulande. Laut einer Comparis-Studie suchen hochgerechnet rund 92.400 Personen in der Westschweiz aktiv nach einer Immobilie im Nachbarland. Dort sind die Wohnkosten deutlich tiefer. Gegen einen Umzug sprechen für viele jedoch die Distanz zur Familie und Freunden sowie längere Arbeitswege. Besitzerinnen und Besitzer von Hund, Katze und Co. sind nicht glücklicher als Menschen ohne Haustiere. Das zeigt eine neue Schweizer Studie in einem Fachjournal. Der Grund dafür könnte laut Studienautoren sein, dass sich zum Beispiel einsame oder gestresste Menschen häufiger ein Haustier als emotionalen Anker anschaffen. Ob ein Tier als unterstützend wahrgenommen werde, hänge zudem stark von der investierten Zeit und der jeweiligen Tierart ab.
0: Euer Sommertag mit Sonne pur, richtig heiß, etwa 36 Grad am Nachmittag. Aktuell haben wir 19 Grad. Genau, jetzt noch gut durchlüften.
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0: Wir starten mit der Coldplay, gerade da. Dani Steigmeier, mein Name. Guten Morgen euch.

0: 19 Grad im Sunshineland. Wir sind knapp an einer Tropennacht vorbeigeschrammt, die Nacht. Wir sind am 16 Minuten ab 6 Uhr. Sunshine wünscht einen guten Morgen im Sunshineland.
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19 Grad im Sunshine Land. Wir lüften nochmal durch. Gerade da für euch. Der Teddy Swims. Am 24. März Zürich. Tickets ab dem Freitag zum Posten. Den Song gibt es für euch in der Minute. Wir feiern den 1. August schon mal vor für euch zum Mitsingen. Das sind Hecht. Und der Mann mit dem schwarzen Hoodie und der schwarzen Corona-Maske. Alan Walker. Gibt es auch noch vor der 7. Ganz viel Musik für euren Sommertag heute.

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1: Sonnenaufgang für einen heissen Tag. Heute richtig heiss. Etwa 36 bis 38 Grad am Nachmittag. Und jetzt haben wir also noch die letzte Chance zum Durchlüften. Aktuell noch nicht mal 20 Grad mit 19 Grad im Sunshine-Land.
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1: Und da freuen wir uns auf den Teddy Swims. Der Dani Steigmeier macht Platz. Guten Morgen euch.

0: Es schmeckt nach Sommer im Sunshine-Land, 19 Grad aktuell am 7:15 Uhr. Und nicht nur der Sommer macht uns happy, sondern auch die Musik. Die Musik dazu bei Sunshine rund um die Uhr. Und der hier haben wir vielleicht schon lange nicht mehr gehört. Der Hit hier, der feiert das Jahr das 40. Hui Louis and the News, eine von der erfolgreichsten amerikanischen Pop-Rock-Bands von den 80ern. Geht hier für euch.
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0: Sind ihr noch zuhause, macht ihr euch apparat, dann haben wir den richtigen Song dazu. Vor dem Spiegel im Bad mit Wippen und Haarbürsten als Mikrofon zum Dreisingen für Alcazar. Für eine der grössten 80er-Pop-Typen für euch willkommen, der Boss Bruce Springsteen. Und da kommt dann auch gerade der perfekte Soundtrack zum Sport machen. Mit den R-Teamers. Freut euch auf ganz viel Musik nach den Nachrichten.
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0: Und das ist Nachrichten-Update bei Sunshine 7.
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3: Ich bin Laura Kühne, guten Morgen miteinander. Einige Schweizerinnen und Schweizer erwägen einen Umzug nach Frankreich wegen den hohen Wohnkosten hierzulande. Laut einer Compadi-Studie suchen hochgerechnet rund 92.400 Personen in der Westschweiz aktiv nach einer Immobilie im Nachbarland. Dort sind die Wohnkosten deutlich tiefer. Gegen einen Umzug sprechen für viele jedoch die Distanz zur Familie und Freunden sowie längere Arbeitswege. Heute erreicht die derzeitige Hitzewelle in der Schweiz voraussichtlich ihren Höhepunkt. Dies schreibt das Bundesamt für Meteorologie und Klimatologie. Das Thermometer könnte demnach lokal auf bis zu 38 Grad klettern. Die höchsten Werte werden in der Nordwestschweiz, der Genfersee-Region und in der Dreiseen-Region erwartet. Besitzerinnen und Besitzer von Hund, Katze und Co. sind nicht glücklicher als Menschen ohne Haustiere. Das zeigt eine neue Schweizer Studie in einem Fachjournal. Der Grund dafür könnte laut Studienautoren sein, dass sich zum Beispiel einsame oder gestresste Menschen häufiger ein Haustier als emotionalen Anker anschaffen. Ob ein Tier als unterstützend wahrgenommen werde, hänge zudem stark von der investierten Zeit und der jeweiligen Tierart ab. Im Kanton Schwyz sind weniger Hundehalter gebüßt worden, weil ihre Hunde nicht an der Leine waren. Letztes Jahr musste die Polizei 6 Bussen ausstellen, berichtet der Bote der Urschweiz. Vor 5 Jahren waren es noch 20 Bussen. Wenn sich ein Hundehalter im Kanton Schwyz nicht an die Leinenpflicht haltet, muss er mit einer Buße von 100 Franken rechnen.
0: Heiss, heisser Dunstig. Viel Sonne für euch, etwa 36 bis 38 Grad am Nachmittag.
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0: Zusammen feiern wir die goldige Disco-Ära. Gerade da, Dani Steigmeier, mein Name. Guten Morgen euch.

0: Wow, immer wieder gern gehört der Bass Bruce Springsteen, born in the USA. Guten Morgen, Sunshineland. 16 ab 7. 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

0: Das ist euer Start in den herrlichen Sommertag. Mit Musik aus Frankreich von Offenbach. Ab aus den 90er Jahren für euch gibt es die Ace of Base. Auch Schweden, auch zwei Männer und auch zwei Frauen. All that she wants. Und für alle von euch, die gerade im Moment am Joggen sind oder am Velofahren, das ist der perfekte Rhythmus, damit ihr Witz aus Raten kommt. Bei 19 Grad aktuell im Sunshine-Land. Drei Songs gehen nach dem Wetter.
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0: Schweiz heute amtlich bewilligt. Es wird nämlich heute heiss, 36 bis 38 Grad am Nachmittag. Dazu ganz viel Sonne für euch. Morgen gegen den Abend Regen, Blitz und Donner. Am 1. August, der Tag aus einem Mix aus Sonnenwolke, öfter mal Spritzregen und es wird üppig bei 30 Grad.
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0: Zusammen geht's ab in den heissen Sommertag. Dann ist Steigmeier, mein Name. Guten Morgen euch.

0: Viertel vor 8 im Sunshine-Land. Die Höchsttemperatur heute hat sogar einen eigenen Song.
1: 36 Grad und es wird noch heißer. 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
0: Ah ja, so viel heißer wird es zum Glück nicht mehr heute. 36 Grad. Das ist euer heisse Sommertag im Sunshine-Land. Ja, wo könnt ihr euch denn heute abkühlen?
2: So zum Baden sicher der Chiemen, dort ist schön so ein bisschen Zuckersee raus.
3: Muribadi.
4: Ich gehe sehr oft mit Kollegen am See hängen oder auch zum Beispiel in einer Badi, zum Beispiel Lettich oder so.
5: Sielsee, das ist in Einsiedeln, weil ich auch in Einsiedeln aufgewachsen bin.

0: Der neue Tag, der kommt richtig gut mit Happy Music von Huntrix. Zusammen mit euch feiern wir 90 mit Rembrandt. Für alle von euch unterwegs gibt es Glockenbach. Ganz viel Musik für euch nach den Nachrichten.
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0: Guten Start, es ist 8 Uhr.
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9: Ich bin Laura Kühne, guten Morgen miteinander. In der Schweiz steigt die Zahl der Opfer von Menschenhandel. Laut den jüngsten Zahlen der Schweizer Plattform gegen Menschenhandel haben spezialisierte Opferhilfen im vergangenen Jahr über 530 Betroffene betreut. Mehr als die Hälfte der Opfer, vor allem Frauen, wurde sexuell ausgebeutet. Noch immer werden nur wenige Täter verurteilt. Die Plattform gegen Menschenhandel fordert deshalb eine Verschärfung des Strafrechts. Heute erreicht die derzeitige Hitzewelle in der Schweiz voraussichtlich ihren Höhepunkt. Dies schreibt das Bundesamt für Meteorologie und Klimatologie. Das Thermometer könnte demnach lokal auf bis zu 38 Grad klettern. Die höchsten Werte werden in der Nordwestschweiz, der Genfersee-Region und in der Dreiseen-Region erwartet. In mehreren europäischen Ländern sind neue Waldbrände ausgebrochen. So etwa in Frankreich in der Region Var am Mittelmeer. Mehr als 600 Menschen seien in Sicherheit gebracht worden und 100 Hektar Fläche gerieten in Brand, sagen die Behörden. Einen neuen Brand gibt es auch in Spanien in einem Nationalpark an der Grenze zu Portugal. 12 Ortschaften mussten evakuiert werden. Laut spanischen Medien wurden fast 1000 Menschen aufgefordert, ihr Zuhause zu verlassen. Im Kanton Schwyz sind weniger Hundehalter gebüßt worden, weil ihre Hunde nicht an der Leine waren. Letztes Jahr musste die Polizei 6 Bußen ausstellen, berichtet der Bote der Urschweiz. Vor 5 Jahren waren es noch 20 Bußen. Wenn sich ein Hundehalter im Kanton Schwyz nicht an die Leinenpflicht haltet, muss er mit einer Buße von 100 Franken rechnen.
0: Da haben wir sie, 20 Grad. Marken ist gerade soeben geknackt worden, hier vor dem Studio aussen. Es geht heute noch viel mehr. 36 bis 38 Grad am Nachmittag. Heisst für euch natürlich genügend trinken und etwa am Schatten an. Dazu ganz viel Sonne für euch.
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0: Die deutsche Glockenbach gerade hier für euch. Dani Steigmeier, mein Name. Schönen guten Morgen.

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0: der Start in einen heißen Sommertag. Und der Nico Santos auf dem Weg dorthin passen doch perfekt zusammen. All-Time-High gibt es gerade hier in einer Minute. Für euch die goldige Ära von der schwedischen Megaband ABBA. Wir feiern sie noch vor den 9 und ganz viel Musik für euch Donnerstag. Ed Sheeran gibt es auch noch, versprochen, für euch. Shape of You. Freut euch auf ganz viel Happy Music vor den 9.
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0: Meine Mami hat immer gesagt, Sonnencreme einstreichen, genug trinken und im Schatten an. Das bei Tagen mit viel Sonne, 36 bis 38 Grad am Nachmittag.
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0: Willkommen, Mr. Sommerhit, der Nico Santos. Dani Steigmeier für euch. Guten Start.

0: Guten Morgen, Sunshine-Land. 18 vor 9, ganz viel Sunshine heute. 36, ja vielleicht sogar 37 oder 38 Grad. Einmal heiss ist es heute. Was macht ihr denn bei dieser Hitze? Vielleicht am Schatten an, ist eine gute Idee, oder? Der Sunshine-Hörer Reto von uns nach, der geht ins Kino. Vorteil dort, fast allein, 20 Grad im Kinosaal und es läuft neu Spider-Man. Falls Kino nicht für euch ist, gibt es auch noch eine andere Abkühlung, ein Glacé.
1: Meine Glacésorten sind vor allem die fruchtigen, leichten Sorbi, aber auch Stracciatella oder eine feine Kaffeeglasse ist natürlich auch fein, oder Pistazie. Also ich habe nicht besonders eine Glacé, wo ich sage, mal, die ist geil. Aber wenn es natürlich Melonenglasse genommen hat, dann muss es eine Melonenglasse sein.
2: Momentan Mango. Wenn es so heiß ist, sonst wenn es ein bisschen älter wird im Winter, dann auch Karamell und Schoki, aber wenn es so heiß ist, schon Mango und Litschi.
0: Alles sehr, sehr fein. Welches ist eure Lieblingsklasse? Schickt uns den Namen von der Lieblingsklasse auf 078 933 44 21. Was habt ihr am liebsten für Klasse bei dieser Hitze? 078 933 44 21. Geniessen euren Sommer mit ganz viel Hitze im Ohr.

0: Auf dem Weg in die Lieblingsbody gibt es diesen Song aus dem Autoradio. Felix Yen und Pride. Für alle, die irgendwo mit dem Sunshine-Land am Arbeiten sind, sagen wir Danke für den Einsatz mit dem Loco Escrito. Und für die, die sich auf das 9 freuen, haben wir diesen Song parat. Walk the Moon. Ganz viel Musik für euch nach den 9. Und jetzt das Wichtigste für euch.
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2: Ich bin Laura Kühne, guten Morgen miteinander. In der Schweiz steigt die Zahl der Opfer von Menschenhandel. Laut den jüngsten Zahlen der Schweizer Plattform gegen Menschenhandel haben spezialisierte Opferhilfen im vergangenen Jahr über 530 Betroffene betreut. Mehr als die Hälfte der Opfer, vor allem Frauen, wurde sexuell ausgebeutet. Noch immer werden nur wenige Täter verurteilt. Die Plattform gegen Menschenhandel fordert deshalb eine Verschärfung des Strafrechts. In der Zentralschweiz steigt die Zahl der Studenten im Pflegebereich. Bei der Anästhesiepflege arbeiten an allen 10 Zentralschweizer Spitälern über 60% mehr als im Vergleich zu 5 Jahren. Entsprechende Fördermaßnahmen der Zentralschweizer Gesundheitsdirektorenkonferenz zeigen also Wirkung, schreibt die Luzerner Zeitung. Auch in der Intensivpflege steigen die Zahlen. Im Notfall dagegen sind sie rückläufig. In mehreren europäischen Ländern sind neue Waldbrände ausgebrochen. So etwa in Frankreich in der Region Var am Mittelmeer. Mehr als 600 Menschen seien in Sicherheit gebracht worden und 100 Hektar Fläche gerieten in Brand, sagen die Behörden. Einen neuen Brand gibt es auch in Spanien, in einem Nationalpark an der Grenze zu Portugal. 12 Ortschaften mussten evakuiert werden. Laut spanischen Medien wurden fast 1000 Menschen aufgefordert, ihr Zuhause zu verlassen. Die USA haben erneut den Iran angegriffen. Zu den Zielen gehörten unter anderem Kommandozentralen und Raketenanlagen. Das sagt das zuständige US-Regionalkommando. Die Angriffe seien eine Reaktion auf iranische Angriffe gewesen. Diese hätten US-Stützpunkten gegolten. Iranische Staatsmedien berichten von Angriffen und Explosionen an verschiedenen Orten im Land.
0: Willkommen sonnigen und vor allem heissen Sommertag. 36 bis 38 Grad am Nachmittag und der Sommer, der bleibt. Morgen dann allerdings gegen den Abend Regen, Blitz und Donner. Am 1. August an unserem Nationalfeiertag ein Mix aus Sonnenwolken, etwa einmal ein Sprutz Regen. Es wird üppig bei etwa 30 Grad.
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0: Geniessen euch das 9. Sunshine mit dem Soundtrack dazu. Dani Steigmeier, mein Name. Schönen Vormittag.

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3: Früh im Studio Laura Kühne. In der Zentralschweiz steigt die Zahl der Studenten im Pflegebereich. Bei der Anästhesiepflege arbeiten an allen 10 Zentralschweizer Spitälern über 60% mehr als im Vergleich zu 5 Jahren. Entsprechende Fördermaßnahmen der Zentralschweizer Gesundheitsdirektorenkonferenz zeigen also Wirkung, schreibt die Luzerner Zeitung. Auch in der Intensivpflege steigen die Zahlen. Im Notfall dagegen sind sie rückläufig. Viele Politikerinnen und Politiker kennen ihre eigene Wählerschaft offenbar schlechter als gedacht. Eine Studie zu den eidgenössischen Wahlen 2023 zeigt, Kandidierende aller großen Parteien halten ihre Basis für konservativer, als sie tatsächlich ist. Laut der Studie könnte das dazu führen, dass Parteien bei politischen Themen vorsichtiger handeln und Veränderungen langsamer vorantreiben, berichtet SRF. Besonders deutlich ist diese Fehleinschätzung bei der Mitte. Die anhaltende Hitze setzt der Schweizer Landwirtschaft zunehmend zu und löst politische Diskussionen aus. Wie die Neue Zürcher Zeitung berichtet, finden viele Kühe auf ausgetrockneten Weiden kaum noch Futter. Einige Bauern suchen deshalb über soziale Medien neue Weideplätze oder müssen Tiere verkaufen. Besonders angespannt ist die Lage bei den Kartoffelproduzenten. Weniger Probleme haben derzeit die Getreidebauern. Die USA haben erneut den Iran angegriffen. Zu den Zielen gehörten unter anderem Kommandozentralen und Raketenanlagen. Das sagt das zuständige US-Regionalkommando. Die Angriffe seien eine Reaktion auf iranische Angriffe gewesen. Diese hätten US-Stützpunkten gegolten. Iranische Staatsmedien berichten von Angriffen und Explosionen an verschiedenen Orten im Land. Sonne pur haben wir heute und es ist auch pur, heisst dazu mit 35 bis 38 Grad. Gegen Nachmittag und Abend soll es aber einen auffrischenden Wind dazu geben. Morgen sieht es von den Temperaturen her ähnlich aus. Dort starten wir auch mit viel Sonne. Gegen Abend steigt dann aber das Gewitterrisiko.
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0: Sonnenschein am Morgen.
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5: Früh im Studio Laura Kühne. Viele Politikerinnen und Politiker kennen ihre eigene Wählerschaft offenbar schlechter als gedacht. Eine Studie zu den eidgenössischen Wahlen 2023 zeigt, Kandidierende aller großen Parteien halten ihre Basis für konservativer, als sie tatsächlich ist. Laut der Studie könnte das dazu führen, dass Parteien bei politischen Themen vorsichtiger handeln und Veränderungen langsamer vorantreiben, berichtet SRF. Besonders deutlich ist diese Fehleinschätzung bei der Mitte. FIFA-Präsident Gianni Infantino verteidigt seine umstrittenen Pläne für die Fußball-Weltmeisterschaft. Der geplante Einstieg von externen Geldgebern sei eine einmalige Chance, die weltweite Entwicklung des Fußballs deutlich zu beschleunigen. Es sei ein Angebot, keine Verpflichtung, fügt Infantino hinzu. Vorgestern war bekannt geworden, dass die FIFA die WM teilweise privatisieren will. Für Infantinos WM-Pläne gab es teils scharfe Kritik. Die anhaltende Hitze setzt der Schweizer Landwirtschaft zunehmend zu und löst politische Diskussionen aus. Wie die Neue Zürcher Zeitung berichtet, finden viele Kühe auf ausgetrockneten Weiden kaum noch Futter. Einige Bauern suchen deshalb über soziale Medien neue Weideplätze oder müssen Tiere verkaufen. Besonders angespannt ist die Lage bei den Kartoffelproduzenten. Weniger Probleme haben derzeit die Getreidebauern. Die Brunibahnen Engelberg blicken auf ein weiteres Rekordjahr zurück. Vor allem die Gastronomie und die Brunnihütte haben zum guten Geschäftsergebnis beigetragen. Besonders gefragt war die Brunnihütte mit deutlich mehr Übernachtungen als im Vorjahr, teilen die Bahnen heute mit. Gleichzeitig investierte das Unternehmen in die Erneuerung der Brunnihütte und des Familienrestaurants Ochs. Sonne pur haben wir heute und es ist auch pur heiss dazu mit 35 bis 38 Grad. Gegen Nachmittag und Abend soll es aber einen auffrischenden Wind dazu geben. Morgen sieht es von den Temperaturen her ähnlich aus. Dort starten wir auch mit viel Sonne. Gegen Abend steigt dann aber das Gewitterrisiko.
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2: Im Studio der Dario Jecker. Trotz der Trockenheit und des Verbots finden am 1. August in einigen Städten offizielle Feuerwerke statt. Das sorgt für Kritik. Während privates Feuerwerk fast in der ganzen Schweiz verboten ist, haben einzelne Gemeinden Ausnahmen bewilligt, etwa für Feuerwerke über Seen oder Flüssen. In sozialen Medien und der Politik sprechen Kritiker von einer falschen Signalwirkung, schreibt 20 Minuten. Der Schweizerische Feuerwehrverband vertraut dagegen auf die lokalen Fachleute. Im Missbrauchsfall von Untersiggenthal erhalten die Opfer des ehemaligen Aargauer SVP-Grossrats nun doch Sozialgelder. Felix Haldimann.
3: Und zwar muss eine Gemeinde Untersiggenthal den beiden Frauen Ivona L. und ihrer Tochter Paula für 3 Jahre Sozialgelder zurückzahlen. Ursprünglich hat die Gemeinde ihnen nur Nothilfe geben. Deutlich weniger Geld als Sozialhilfe. Das schreibt der Tagesanzeiger. Auch bei der Aufenthaltsbewilligung für die beiden Opfer geht etwas. Das Migrationsamt vom Kanton wird den beiden Frauen eine Bewilligung geben wegen ihrer schlimmen Geschichte. Der damalige Partner von der Ivona L., ein ehemaliger Aargauer SVP-Grossrat, soll beide Frauen betäubt und sexuell missbraucht haben. Wegen dem ist er seit 3 Jahren im Gefängnis.
2: FIFA-Präsident Gianni Infantino verteidigt seine umstrittenen Pläne für die Fußball-Weltmeisterschaft. Der geplante Einstieg von externen Geldgebern sei eine einmalige Chance, die weltweite Entwicklung des Fußballs deutlich zu beschleunigen. Es sei ein Angebot, keine Verpflichtung, fügt Infantino hinzu. Vorgestern war bekannt geworden, dass die FIFA die WM teilweise privatisieren will. Für Infantinos WM-Pläne gab es teils scharfe Kritik. Heute ist der heisseste der Woche mit um die 36 Grad. Am Nachmittag und Abend gibt es aber einen Wind, der das Ganze ein bisschen auffrischt.
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5: Im Studio der Dario Jecker. Trotz der Trockenheit und des Verbots finden am 1. August in einigen Städten offizielle Feuerwerke statt. Das sorgt für Kritik. Während privates Feuerwerk fast in der ganzen Schweiz verboten ist, haben einzelne Gemeinden Ausnahmen bewilligt, etwa für Feuerwerke über Seen oder Flüssen. In sozialen Medien und der Politik sprechen Kritiker von einer falschen Signalwirkung, schreibt 20 Minuten. Der Schweizerische Feuerwehrverband vertraut dagegen auf die lokalen Fachleute. Im Missbrauchsfall von Untersiggenthal erhalten die Opfer des ehemaligen Aargauer SVP-Grossrats nun doch Sozialgelder. Felix Haldimann.
6: Und zwar muss eine Gemeinde Untersiggenthal den beiden Frauen Ivona L. und ihrer Tochter Paula für 3 Jahre Sozialgelder zurückzahlen. Ursprünglich hat die Gemeinde ihnen nur Nothilfe geben. Deutlich weniger Geld als Sozialhilfe. Das schreibt der Tagesanzeiger. Auch bei der Aufenthaltsbewilligung für die beiden Opfer geht etwas. Das Migrationsamt vom Kanton wird den beiden Frauen eine Bewilligung geben wegen ihrer schlimmen Geschichte. Der damalige Partner von der Ivona L., ein ehemaliger Aargauer SVP-Grossrat, soll beide Frauen betäubt und sexuell missbraucht haben. Wegen dem ist er seit 3 Jahren im Gefängnis.
5: FIFA-Präsident Gianni Infantino verteidigt seine umstrittenen Pläne für die Fußball-Weltmeisterschaft. Der geplante Einstieg von externen Geldgebern sei eine einmalige Chance, die weltweite Entwicklung des Fußballs deutlich zu beschleunigen. Es sei ein Angebot, keine Verpflichtung, fügt Infantino hinzu. Vorgestern war bekannt geworden, dass die FIFA die WM teilweise privatisieren will. Für Infantinos WM-Pläne gab es teils scharfe Kritik. Heute ist der heisseste der Woche mit um die 36 Grad. Am Nachmittag und Abend gibt es aber einen Wind, der das Ganze ein bisschen auffrischt.
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4: Im Studio der Dario Jecker. Weitere 33 Feuerwehrleute aus der Westschweiz helfen in Frankreich im Kampf gegen die verheerenden Waldbrände. Sie ersetzen die seit 5 Tagen im Einsatz stehenden Kräfte, teilt der Genfer Feuerwehr- und Rettungsdienst mit. Im Südwesten Frankreichs wüten seit Tagen verheerende Waldbrände. Die Urheberinnen und Urheber der Ernährungsinitiative haben nach eigenen Angaben beim Regierungsrat des Kantons Bern Beschwerde eingereicht. Sie werfen dem Bundesrat und der Bundeskanzlei vor, den Initiativtext falsch zu interpretieren. Der Berner Regierungsrat muss nun innerhalb von 10 Tagen über die Beschwerde entscheiden. Danach ist ein Weiterzug ans Bundesgericht möglich. Der Jugendliche, der in Zürich einen Juden mit einem Messer lebensgefährlich verletzt hatte, zieht das Urteil weiter. Das Jugendgericht Dielsdorf hatte ihn wegen mehrfachen versuchten Mordes zu 1 Jahr Gefängnis verurteilt. Nun muss sich das Obergericht mit dem Fall befassen. Die Strafe von 1 Jahr ist die Höchststrafe für Jugendliche unter 16 Jahren. Die SP und die Grünen der Stadt Kriens ziehen ihre Wohninitiative zurück. Das schreiben die Initianten in einer Mitteilung. Mit dem Gegenvorschlag des Stadtparlaments sind sie grundsätzlich zufrieden. Dieser fordert unter anderem gemeinnützige Wohnungen und Maßnahmen gegen die Kurzzeitvermietung, wie beispielsweise über Airbnb. Die Initianten betonen aber auch, dass die Ziele des Gegenvorschlags noch zu wenig weit gehen würden. Heute ist der heisseste von dieser Woche mit um die 36 Grad. Am Nachmittag und Abend gibt es aber einen Wind, der das Ganze ein bisschen auffrischt.
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5: Im Studio der Dario Jecker. Weitere 33 Feuerwehrleute aus der Westschweiz helfen in Frankreich im Kampf gegen die verheerenden Waldbrände. Sie ersetzen die seit 5 Tagen im Einsatz stehenden Kräfte, teilt der Genfer Feuerwehr- und Rettungsdienst mit. Im Südwesten Frankreichs wüten seit Tagen verheerende Waldbrände. Die Urheberinnen und Urheber der Ernährungsinitiative haben nach eigenen Angaben beim Regierungsrat des Kantons Bern Beschwerde eingereicht. Sie werfen dem Bundesrat und der Bundeskanzlei vor, den Initiativtext falsch zu interpretieren. Der Berner Regierungsrat muss nun innerhalb von 10 Tagen über die Beschwerde entscheiden. Danach ist ein Weiterzug ans Bundesgericht möglich. Der Jugendliche, der in Zürich einen Juden mit einem Messer lebensgefährlich verletzt hatte, zieht das Urteil weiter. Das Jugendgericht Dielsdorf hatte ihn wegen mehrfachen versuchten Mordes zu 1 Jahr Gefängnis verurteilt. Nun muss sich das Obergericht mit dem Fall befassen. Die Strafe von 1 Jahr ist die Höchststrafe für Jugendliche unter 16 Jahren. Die SP und die Grünen der Stadt Kriens ziehen ihre Wohninitiative zurück. Das schreiben die Initianten in einer Mitteilung. Mit dem Gegenvorschlag des Stadtparlaments sind sie grundsätzlich zufrieden. Dieser fordert unter anderem gemeinnützige Wohnungen und Maßnahmen gegen die Kurzzeitvermietung, wie beispielsweise über Airbnb. Die Initianten betonen aber auch, dass die Ziele des Gegenvorschlags noch zu wenig weit gehen würden. Heute ist der heisseste von dieser Woche mit um die 36 Grad. Am Nomi und Abend gibt es aber einen Wind, der das Ganze ein bisschen auffrischt.
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3: Ganz viel Sunshine an dem sonnigen und vor allem heissen Donnerstag. Der Soundtrack dazu gibt es bei uns. Dann ist Steigmeier, mein Name. Schön.

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3: Im Studio der Dario Jecker. So heiß war es auf der Alpen-Nordseite noch nie. In Basel-Binningen wurden heute Nachmittag 39,7 Grad gemessen, der höchste jemals gemessene Wert auf der Alpen-Nordseite in der Schweiz. Das meldet der Wetterdienst des Bundes. Der Allzeit-Temperaturrekord für die Schweiz stammt von einer Messstation auf der Alpen-Südseite. Er liegt bei 41,5 Grad und wurde im August 2003 in Grono im Bündner Misox gemessen. Die Gemeinde Hergiswil am See stellt wegen der Trockenheit Dorfbrunnen ab. Zudem bezieht Hergiswil Wasser aus Nachbargemeinden, heißt es in einer Mitteilung der Gemeinde. In den letzten Tagen sei der Verbrauch über die Menge gestiegen, die natürlich zufließe. Deshalb appelliere Hergiswil nun an die Bevölkerung, den Verbrauch zu minimieren. Besonders das ausgiebige Gießen von Rasen, das Füllen von Pools und das lange Duschen benötige viel Wasser. Die Gemeinde bereitet sich zudem darauf vor, Grünflächen mit Seewasser zu gießen. Der vorgeschlagene Investorendeal für die Fußball-Weltmeisterschaft sei vor allem ein Bluff. Das sagt der ehemalige FIFA-Funktionär Guido Tognoni. FIFA-Präsident Gianni Infantino will die WM für Investoren öffnen, was gerade in Europa kritisiert wird. Er verfolge damit vor allem das Ziel, die WM auf 64 Mannschaften zu erhöhen, vermutet Tognoni.
4: Dadurch hat man ein bisschen Verhandlungsspielraum gegenüber den Gegnern, die von diesem Projekt und sagt, okay, wenn ihr das nicht wollt, dann machen wir aber wenigstens die 64er WM. Und da ist leicht auszurechnen, dass man für eine 64er WM mit den vielen kleinen Verbänden, dass man da eine Mehrheit herbringt, um eine 64er WM durchzuführen.
3: Insbesondere im europäischen Verband UEFA regt sich Widerstand. Aus Europa kamen Vorwürfe, die FIFA wolle sich so die Zustimmung ihrer Mitgliedsverbände quasi erkaufen. Heute ist der heisseste von dieser Woche mit um die 36 Grad. Am Nomi und Abend gibt es aber einen Wind, der das Ganze ein bisschen auffrischt.
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1: 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Mit ganz viel Musik für den sonnigen und vor allem heissen Donnerstag. Mein Name ist Dani Steigmeier. Schönen Nachmittag euch.

0: Das sind sie, die goldigen 80er mit Irene Cara und What a Feeling, Flashdance, die Filmmusik dazu. Und die Höchsttemperatur heute hat sogar einen eigenen Song.
1: 36 Grad und es wird noch heißer.
0: Gibt es auch nicht bei allen Temperaturen. 36 Grad, das ist ein heißer Sommernachmittag bei euch im Sunshine-Land. Wir wollten heute Morgen wissen, wo denn zum Beispiel euer Lieblingsbuddy ist. Da hat uns ein Mann geschrieben, im Sinne Buddy sei es die Dietliken oder die Badwanne die Hei. Wo geht eigentlich der Ski als Marco Odermatt bädeln?
2: Im Sommer, ich bin lieber so ein bisschen für mich allein oder mit ein paar Kollegen irgendwo. Nicht gerade an einem Hotspot, wo extrem viele Leute sind und Leute und so. Am Fluss, da hat man seine Ruhe. Ist auch meistens noch ein kälter schon wieder als der See. Und von dem her lieber Fluss.
0: Ja, viele schöne Badeplätze im Sunshine-Land, auch für den Marco Odermatt. Geniessen euren Sommer mit ganz

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Ganz viel Musik für euch, die einem happy macht. Der Pharrell Williams, auch einen heissen Donnerstagnachmittag im Sunshine Land. Und da jetzt für euch, für alle Swifties und alle, die sie gern haben, von der Taylor Swift, The Fate of Ophelia. Geniessen den Rest des heutigen Sommertag.

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3: Im Studio der Dario Jecker. So heiß war es auf der Alpen-Nordseite noch nie. In Basel-Binningen wurden heute Nachmittag 39,7 Grad gemessen, der höchste jemals gemessene Wert auf der Alpen-Nordseite in der Schweiz. Das meldet der Wetterdienst des Bundes. Der Allzeit-Temperaturrekord für die Schweiz stammt von einer Messstation auf der Alpen-Südseite. Er liegt bei 41,5 Grad und wurde im August 2003 in Grono im Bündner Misox gemessen. Die Gemeinde Hergiswil am See stellt wegen der Trockenheit Dorfbrunnen ab. Zudem bezieht Hergiswil Wasser aus Nachbargemeinden, heißt es in einer Mitteilung der Gemeinde. In den letzten Tagen sei der Verbrauch über die Menge gestiegen, die natürlich zufließe. Deshalb appelliere Hergiswil nun an die Bevölkerung, den Verbrauch zu minimieren. Besonders das ausgiebige Gießen von Rasen, das Füllen von Pools und das lange Duschen benötige viel Wasser. Die Gemeinde bereitet sich zudem darauf vor, Grünflächen mit Seewasser zu gießen. Der vorgeschlagene Investorendeal für die Fußball-Weltmeisterschaft ziele vor allem auf kleine Landesverbände ab. Das sagt der ehemalige FIFA-Funktionär Guido Tognoni. FIFA-Präsident Infantino will die WM für Investoren öffnen. Kritiker sehen darin vor allem einen Versuch, sich die Zustimmung der Mitglieder zu kaufen. Der Investorenvorschlag komme deshalb bei kleinen Ländern gut an, sagt Tognoni.
4: In der FIFA ist fast jeder Flugzeugträger ein Mitglied, oder? Malediven und so weiter und so fort. Das sind Länder, die sind kaum grösser als ein Fußballplatz. Aber die haben auch Stimmrecht und die werden natürlich auch einmal am Kuchen mitmachen.
3: Der Investorendeal sei vor allem ein vorgeschobener Grund, so Tognoni. Tatsächlich wolle die FIFA vor allem die WM auf 64 Länder erweitern. Der Peak dürfte jetzt vorbei sein, aber heute sind, ihr habt es gehört, Temperaturrekord purzelt. In der Nacht bleibt es trocken, morgen gibt es dann aber gegen Abend ein bisschen Regen oder sogar Gewitter bei Höchstwert von um die 33 Grad morgen.
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1: Yeah! Das ist euer sonniger und immer noch heißer Sommertag. Der perfekte Soundtrack dazu gibt es hier bei uns. Mein Name ist Dani Steigmeier. Schönen Abend euch.

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0: Sunshineland ist immer noch am Schweizer. Guten Abend miteinander. 36, vielleicht sogar 37 oder 38 Grad. Einmal sicher rekordverdächtig heiß heute. Und was macht ihr bei dieser Hitze? Oder was habt ihr am Nachmittag gemacht? Ja, richtig ein feines Glas gegessen.
1: Wasserglasse, verschiedene. Also ich habe nicht eine. Ich sage, es ist meine Lieblingsglasse.
2: Türmli-Glasse von der Migros.
3: Ich habe am liebsten Stracciatella.
4: Erdbeerkorne.
5: Wasserglasse, ja.
0: Vanille. Sunshine-Hörerin Regi aus Menzig hat sich heute Morgen auch noch im Studio gemeldet. Sie findet ihre selber gemachte Trübeli-Sorbe am besten. Und auch Thekla. Sie macht selber Glasse am liebsten. Hege sie Erdbeere, Kaffee oder Himbeere. Geniessen euren Sommerabend mit ganz viel Hitze im Ohr.

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3: Im Studio der Dario Jecker. Die Gemeinde Hergiswil am See stellt wegen der Trockenheit Dorfbrunnen ab. Zudem bezieht Hergiswil Wasser aus Nachbargemeinden, heißt es in einer Mitteilung der Gemeinde. In den letzten Tagen sei der Verbrauch über die Menge gestiegen, die natürlich zufließe. Deshalb appelliere Hergiswil nun an die Bevölkerung, den Verbrauch zu minimieren. Besonders das ausgiebige Gießen von Rasen, das Füllen von Pools und das lange Duschen benötige viel Wasser. Die Gemeinde bereitet sich zudem darauf vor, Grünflächen mit Seewasser zu gießen. Im Kanton Obwalden haben mehrere Fahrzeuge gebrannt, schreibt die Obwaldner Kantonspolizei. Im Melchtal hat ein Postautochauffeur gestern Nachmittag gemerkt, dass es im Motorraum brennt. Er hat sofort angehalten. Alle 90 Fahrgäste konnten das Postauto rechtzeitig verlassen. Und in Stalden ist gestern Abend ein Wohnmobil komplett niedergebrannt. Verletzt wurde in beiden Fällen niemand. Die Mitglieder des Europäischen Fußballverbands UEFA drohen dem Weltfußballverband FIFA mit einem Boykott der WM. Diese Drohung gelte so lange, wie die FIFA ihre Pläne für den Verkauf kommerzieller Rechte nicht vollständig verwerfe, teilt die UEFA nach einem Dringlichkeitstreffen mit. Verschiedene Kritiker sprechen beim Vorhaben der FIFA von einer teilweisen Privatisierung des Weltfußballverbands. So heiß war es auf der Alpen-Nordseite noch nie. In Basel-Binningen wurden heute Nachmittag 39,7 Grad gemessen, der höchste jemals gemessene Wert auf der Alpen-Nordseite in der Schweiz. Das meldet der Wetterdienst des Bundes. Der Allzeit-Temperaturrekord für die Schweiz stammt von einer Messstation auf der Alpen-Südseite. Er liegt bei 41,5 Grad und wurde im August 2003 in Grono im Bündner Misox gemessen. Der Peak dürfte jetzt vorbei sein, aber heute sind, Sie haben es gehört, Temperaturrekord purzelt. In der Nacht bleibt es trocken, morgen gibt es dann aber gegen Abend ein bisschen Regen oder sogar Gewitter bei Höchstwert von um die 33 Grad morgen.
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1: Geniessen den Sommer, auch wenn er mal so richtig heiß sein kann. Die Musik dazu gibt es bei uns. Dani Steigmeier, mein Name, schönen Abend euch.

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5: Ich bin der Dario Jecker. Guten Abend. Maskierte haben vorgestern einen Tankstellenshop in Alpnach überfallen. Die Obwaldner Kantonspolizei habe 4 Tatverdächtige festgenommen. Die Täter erbeuteten Bargeld. Verletzt wurde niemand. Die 4 Verdächtigen sind nach Angaben der Polizei 17 und 18 Jahre alt, in der Schweiz wohnhaft und haben die eritreische, irakische und die schweizerische Staatsbürgerschaft. So heiß war es auf der Alpen-Nordseite noch nie. In Basel-Binningen wurden heute Nachmittag 39,7 Grad gemessen, der

0: höchste jemals gemessene Wert auf der Alpen-Nordseite in der Schweiz. Das meldet der Wetterdienst des Bundes. Der Allzeit-Temperaturrekord für die Schweiz stammt von einer Messstation auf der Alpen-Südseite. Er liegt bei 41,5 Grad und wurde im August 2003 in Grono im Bündner Misox gemessen. Ein Gemeindepolizist ist in Binningen im Kanton Basel-Landschaft beim Klauen erwischt worden. Er habe bei einer Selbstbedienungskasse in der Migro nicht alles eingescannt und wurde dabei erwischt. Dabei habe der Polizist seine Uniform getragen, wie das Portal Prime News berichtet. Die Gemeinde hat den Mann sofort freigestellt. Wie viel der ehemalige Polizist gestohlen hat, ist nicht bekannt. Er streitet den Fall aber nicht ab. Wegen eines Waldbrandes in Süddeutschland haben die Behörden den Katastrophenfall ausgerufen. In den Chiemgauer Alpen, nahe der Grenze zu Österreich, brennt ein Stück Wald. Wegen des Winds werde eine schnelle Ausbreitung des Brands befürchtet, heißt es von den Behörden. Deshalb sei auch Hilfe aus Österreich angefordert worden. Mit Hubschraubern und Sprinkleranlagen kämpfen seit gestern Abend mehr als 200 Einsatzkräfte gegen die Flammen. Der Peak dürfte jetzt vorbei sein, aber heute sind sie, ihr habt es gehört, Temperaturrekord purzelt. In der Nacht bleibt es trocken, morgen gibt es dann aber gegen Abend ein bisschen Regen oder sogar Gewitter bei Höchstwert von um die 33 Grad morgen.
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2: Ich bin der Nico Eichwald. Guten Abend. Die deutschen Behörden haben wegen des Brands eines Bergwalds in den Chiemgauer Alpen den Katastrophenfall ausgerufen. Man brauche einen schnellen Zugriff und schlagkräftige Hilfe bei der Brandbekämpfung, sagte der Landrat des betroffenen Landkreises. Aktuell seien keine Evakuierungen nötig. Die Vorbereitungen für einen solchen Fall liefen aber sicherheitshalber. Seit gestern Abend kämpfen über 200 Einsatzkräfte gegen die Flammen in dem unwegsamen Gelände. Berg- und Seeregionen verzeichnen aufgrund der Hitzewelle einen klaren Anstieg kurzfristiger Buchungen. Besonders bei einheimischen Reisenden nehmen die spontanen Buchungen zu. Das berichtet etwa Gstaad im Kanton Bern sowie Davos Klosters und Engadin Tourismus im Kanton Graubünden, wie Schweiz Tourismus mitteilte. Der Zuwachs in den Bergen und bei den Seen gehe aber auf Kosten des Interesses an kulturellen Sehenswürdigkeiten wie Museen oder Schlössern. Bei Aargau Tourismus beispielsweise sei die Nachfrage nach Thermalbädern spürbar gedämpft. Ein Gemeindepolizist ist in Binningen im Kanton Basel-Landschaft in Uniform beim Klauen erwischt worden.

0: Polizist hat an einer Selbstbedienungskasse in der Migros nicht alles eingescannt und wurde dabei erwischt. Die Gemeinde hat den Mann sofort freigestellt, wie der Gemeindepräsident mitteilt. Es gehe um die Glaubwürdigkeit der ganzen Gemeindepolizei und man könne nicht jemanden im Dienst haben, der selber gegen das Recht verstößt, sagte er weiter. Die UEFA hat beschlossen, die Fußballweltmeisterschaft künftig zu boykottieren, sollte Gianni Infantino seinen Plan durchziehen und Anteile der WM verkaufen. Dies teilt die UEFA mit. Alle 55 Mitgliedsverbände, einschließlich des Schweizerischen Fußballverbandes, sind heute virtuell zusammengekommen und haben den Entscheid gefällt. Es tut immer mehr zu, dort und dort dürfte es dann auch mal ein Gewitter geben, es bleibt aber gleich heiß bei um die 30 Grad.
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2: Diese Themen haben heute Schlagzeilen gemacht. Guten Abend.
3: Im Missbrauchsfall von Untersiggenthal erhalten die Opfer des ehemaligen Aargauer SVP-Grossrats nun doch Sozialgelder. Felix Haldimann.
4: Und zwar muss eine Gemeinde Untersiggenthal den beiden Frauen Ivona L. und ihrer Tochter Paula für 3 Jahre Sozialgelder zurückzahlen. Ursprünglich hat die Gemeinde ihnen nur Nothilfe geben. Deutlich weniger Geld als Sozialhilfe. Das schreibt der Tagesanzeiger. Auch bei der Aufenthaltsbewilligung für die beiden Opfer geht etwas. Das Migrationsamt vom Kanton wird den beiden Frauen eine Bewilligung geben wegen ihrer schlimmen Geschichte. Der damalige Partner von der Ivona L., ein ehemaliger Aargauer SVP-Grossrat, soll beide Frauen betäubt und sexuell missbraucht haben. Wegen dem ist er seit 3 Jahren im Gefängnis.
2: In der Schweiz nutzt fast jeder 4. Kryptowährungen. Kryptowährungen seien in der Schweiz über den Status eines Nischenthemas hinausgewachsen, zeigt eine Studie des Beratungsunternehmens Baring Point. Besonders verbreitet ist

0: Nutzung bei der Generation der 18- bis 24-Jährigen. Deutliche Unterschiede zeigen sich auch bei den Geschlechtern. Männer nutzen Kryptowährungen deutlich öfter als Frauen. Auch im Vergleich mit den deutschsprachigen Nachbarländern zeigt sich eine hohe Akzeptanz. Der vorgeschlagene Investorendeal für die Fußball-Weltmeisterschaft sei vor allem ein Bluff. Das sagt der ehemalige FIFA-Funktionär Guido Tognoni. FIFA-Präsident Gianni Infantino will die WM für Investoren öffnen, was gerade in Europa kritisiert wird. Er verfolge damit vor allem das Ziel, die WM auf 64 Mannschaften zu erhöhen, vermutet Tognoni.
1: Dadurch hat man ein bisschen Verhandlungsspielraum gegenüber den Gegnern, die von dem Projekt und sagt, okay, wenn ihr das nicht wollt, dann machen wir aber wenigstens die 64er WM. Und da ist leicht auszurechnen, dass man für eine 64er WM mit den vielen kleinen Verbänden, dass man da eine Mehrheit herbringt, um eine 64er WM durchführen.
0: Insbesondere im europäischen Verband UEFA regt sich Widerstand. Aus Europa kamen Vorwürfe, die FIFA wolle sich so die Zustimmung ihrer Mitgliedsverbände quasi erkaufen. Das Vertrauen der deutschen Bevölkerung in den Staat ist auf einen Tiefstand gesunken. Nur noch knapp ein Fünftel trauen dem Staat zu, seine Aufgaben erfüllen zu können. Das ist deutlich weniger als in den Vorjahren, wie eine Umfrage des Beamtenbunds zeigt. Ein Großteil glaubt zudem, dass der Staat mit den Aufgaben und Problemen überfordert ist. In einem Bereich hat das Vertrauen aber deutlich zugenommen. Bei Asyl- und Flüchtlingspolitik halten den Staat nur noch 16% für überfordert. Die UEFA hat beschlossen, die Fußballweltmeisterschaft künftig zu boykottieren, sollte Gianni Infantino seinen Plan durchziehen und Anteile der WM verkaufen. Dies teilt die UEFA mit. Alle 55 Mitgliedsverbände, einschließlich des Schweizerischen Fußballverbandes, sind heute virtuell zusammengekommen und haben den Entscheid gefällt.
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2: Diese Themen haben heute Schlagzeilen gemacht. Guten Abend.
3: Die Initianten der Ernährungsinitiative werfen dem Bundesrat irreführende und falsche Informationen vor. Der Verein Sauberes Wasser für alle und Initiantin Franziska Herren haben deshalb beim Berner Regierungsrat eine Abstimmungsbeschwerde gegen den Bundesrat und die Bundeskanzlei eingereicht. In den offiziellen Abstimmungsunterlagen heiße es, der Staat müsste bei einem Ja massiv in die Ernährungsgewohnheiten der Bevölkerung eingreifen. Das stimme nicht, so die Initianten. Über die Ernährungsinitiative wird am 27. September abgestimmt.
2: Der vorgeschlagene Investorendeal für die Fußball-Weltmeisterschaft ziele vor allem auf kleine Landesverbände ab. Das sagt der ehemalige FIFA-Funktionär Guido Tognoni. FIFA-Präsident Infantino will die WM für Investoren öffnen. Kritiker sehen darin vor allem einen Versuch, sich die Zustimmung der Mitglieder zu kaufen. Der Investorenvorschlag komme deshalb bei kleinen Ländern gut an, sagt Tognoni.
4: In der FIFA ist fast jeder Flugzeugträger ein Mitglied, oder? Malediven und so weiter und so fort. Das sind Länder, die sind kaum grösser als ein Fußballplatz. Aber die haben auch ein Stimmrecht und die werden natürlich auch einmal am Kuchen mitmachen.
2: Der Investorendeal sei vor allem ein vorgeschobener Grund, so Tognoni. Tatsächlich wolle die FIFA vor allem die

0: WM auf 64 Länder erweitern. Die aktuelle Hitzewelle sorgt für Wassermangel in einigen Schweizer Berghütten. Dagegen ergreift der Schweizer Alpenclub SAC jetzt Maßnahmen. So werden beispielsweise die wassergespülten Toiletten geschlossen, stattdessen werden die Winterplumpsklos geöffnet. Eine weitere Maßnahme sei das Abstellen des Wassers in Waschräumen, schreibt der SAC. Gäste sollen Zähne putzen und Mund spülen mit einem Glas Mineralwasser. Auch für den Abwasch soll Gebrauchtwasser wieder verwendet werden.
1: Der Rauch der Waldbrände in Frankreich gelangt in die Schweiz, dies teilt Meteo Schweiz mit. Südwestliche Winde haben den Rauch der Feuer in den letzten Tagen teilweise in die Schweiz getragen. Zurzeit gäbe es keine Hinweise darauf, dass sich die Wetterlage in den nächsten Tagen markant verändere. Die Südwestwinde blieben erhalten und Rauch werde auch weiterhin in die Schweiz gelangen. Das sorge dafür, dass die Luft zeitweise trüber ist und man den Rauch sogar riechen kann. Heute ist der sogenannte World Overshoot Day. Das bedeutet, die Menschen haben bereits heute die Rohstoffe aufgebraucht, welche die Erde innerhalb eines Jahres erneuern kann. Sie beanspruchen also mehr Wald und Acker- und Weideland, als rechnerisch zur Verfügung steht. Zudem stoßen sie mehr CO2 aus, als Wälder und Ozeane aufnehmen können. Würden alle Menschen so konsumieren wie die Menschen in der Schweiz, wäre der weltweite Overshoot Day bereits am 11. Mai gewesen.
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2: Die Themen haben heute Schlagzeilen gemacht. Guten Abend.
3: Im Missbrauchsfall von Untersiggenthal erhalten die Opfer des ehemaligen Aargauer SVP-Grossrats nun doch Sozialgelder. Felix Haldimann.
4: Und zwar muss eine Gemeinde Untersiggenthal den beiden Frauen Ivona L. und ihrer Tochter Paula für 3 Jahre Sozialgelder zurückzahlen. Ursprünglich hat die Gemeinde ihnen nur Nothilfe geben. Deutlich weniger Geld als Sozialhilfe. Das schreibt der Tagesanzeiger. Auch bei der Aufenthaltsbewilligung für die beiden Opfer geht etwas. Das Migrationsamt vom Kanton wird den beiden Frauen eine Bewilligung geben wegen ihrer schlimmen Geschichte. Der damalige Partner von der Ivona L., ein ehemaliger Aargauer SVP-Grossrat, soll beide Frauen betäubt und sexuell missbraucht haben. Wegen dem ist er seit 3 Jahren im Gefängnis.
2: In der Schweiz nutzt fast jeder 4. Kryptowährungen. Kryptowährungen seien in der Schweiz über den Status eines Nischenthemas hinausgewachsen, zeigt eine Studie des Beratungsunternehmens Bearing Point. Besonders verbreitet ist die Nutzung bei der Generation der 18- bis 24-Jährigen. Deutliche Unterschiede zeigen sich auch bei den Geschlechtern. Männer nutzen Kryptowährungen deutlich öfter als Frauen. Auch im Vergleich mit den deutschsprachigen Nachbarländern zeigt sich eine hohe Akzeptanz. Der vorgeschlagene Investorendeal für die Fußball-Weltmeisterschaft sei vor allem ein Bluff. Das sagt der ehemalige FIFA-Funktionär Guido Tognoni. FIFA-Präsident Gianni Infantino will die WM für Investoren öffnen, was gerade in Europa kritisiert wird. Er verfolge damit vor allem das Ziel, die WM auf 64 Mannschaften zu erhöhen, vermutet Tognoni.
5: Dadurch hat man ein bisschen Verhandlungsspielraum gegenüber den Gegnern von dem Projekt und sagt, okay, wenn ihr das nicht wollt, dann machen wir aber wenigstens die 64er-WM. Und da ist leicht auszurechnen, dass man für eine 64er-WM mit den vielen kleinen Verbänden, dass man da eine Mehrheit herbringt, um eine 64er-WM.
2: Insbesondere im europäischen Verband UEFA regt sich Widerstand. Aus Europa kamen Vorwürfe, die FIFA wolle sich so die Zustimmung ihrer Mitgliedsverbände quasi erkaufen. Das Vertrauen der deutschen Bevölkerung in den Staat ist auf einen Tiefstand gesunken. Nur noch knapp ein Fünftel trauen dem Staat zu, seine Aufgaben erfüllen zu können. Das ist deutlich weniger als in den Vorjahren, wie eine Umfrage des Beamtenbunds zeigt. Ein Großteil glaubt zudem, dass der Staat mit den Aufgaben und Problemen überfordert ist. In einem Bereich hat das Vertrauen aber deutlich zugenommen. Bei Asyl- und Flüchtlingspolitik halten den Staat nur noch 16% für überfordert. Die UEFA hat beschlossen, die Fußball-

0: Fußball-Weltmeisterschaft künftig zu boykottieren, sollte Gianni Infantino seinen Plan durchziehen und Anteile der WM verkaufen. Dies teilt die UEFA mit. Alle 55 Mitgliedsverbände, einschließlich des Schweizerischen Fußballverbandes, sind heute virtuell zusammengekommen und haben den Entscheid gefällt.
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4: Die Themen haben heute Schlagzeilen gemacht. Guten Abend.
5: Die Initianten der Ernährungsinitiative werfen dem Bundesrat irreführende und falsche Informationen vor. Der Verein Sauberes Wasser für alle und Initiantin Franziska Herren haben deshalb beim Berner Regierungsrat eine Abstimmungsbeschwerde gegen den Bundesrat und die Bundeskanzlei eingereicht. In den offiziellen Abstimmungsunterlagen heiße es, der Staat müsste bei einem Ja massiv in die Ernährungsgewohnheiten der Bevölkerung eingreifen. Das stimme nicht, so die Initianten. Über die Ernährungsinitiative wird am 27. September abgestimmt.
4: Der vorgeschlagene Investorendeal für die Fußball-Weltmeisterschaft ziele vor allem auf kleine Landesverbände ab. Das sagt der ehemalige FIFA-Funktionär Guido Tognoni. FIFA-Präsident Infantino will die WM für Investoren öffnen. Kritiker sehen darin vor allem einen Versuch, sich die Zustimmung der Mitglieder zu kaufen. Der Investorenvorschlag komme deshalb bei kleinen Ländern gut an, sagt Tognoni.
6: In der FIFA ist fast jeder Flugzeugträger ein Mitglied, oder? Malediven und so weiter und so fort. Das sind Länder, die sind kaum grösser als ein Fußballplatz. Aber die haben auch ein Stimmrecht und die werden natürlich auch einmal am Kuchen mitmachen.
4: Der Investorendeal sei vor allem ein vorgeschobener Grund, so Tognoni. Tatsächlich wolle die FIFA vor allem die WM auf 64 Länder erweitern. Die aktuelle Hitzewelle sorgt für Wassermangel in einigen Schweizer Berghütten. Dagegen ergreift der Schweizer Alpenclub SAC jetzt Maßnahmen. So werden beispielsweise die wassergespülten Toiletten geschlossen. Stattdessen werden die Winterplumpsklos geöffnet. Eine weitere Maßnahme sei das Abstellen des Wassers in Waschräumen, schreibt der SAC. Gäste sollen Zähne putzen und Mund spülen mit einem Glas Mineralwasser. Auch für den Abwasch soll Gebrauchtwasser wieder verwendet werden.
5: Der Rauch der Waldbrände in Frankreich gelangt in die Schweiz. Dies teilt Meteo Schweiz mit. Südwestliche Winde haben den Rauch der Feuer in den letzten Tagen teilweise in die Schweiz getragen. Zurzeit gäbe es keine Hinweise darauf, dass sich die Wetterlage in den nächsten Tagen markant verändere. Die Südwestwinde blieben erhalten und Rauch werde auch weiterhin in die Schweiz gelangen. Das sorge dafür, dass die Luft zeitweise trüber ist und man den Rauch sogar riechen kann. Heute ist der sogenannte World Overshoot Day. Das bedeutet, die Menschen haben bereits heute die Rohstoffe aufgebraucht, welche die Erde innerhalb eines Jahres erneuern kann. Sie beanspruchen also mehr Wald und Acker- und Weideland, als rechnerisch zur Verfügung steht. Zudem stoßen sie mehr CO2 aus, als Wälder und Ozeane aufnehmen können. Würden alle Menschen so konsumieren,

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